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3: 近期俄乌冲突有加剧的趋势，双方多次向对方发动大规模的袭击。那么俄乌冲突为什么突然变得激烈起来了？国际热评，我们来看中国现代国际关系研究院欧亚研究所副所长陈宇的解读。
5: 俄乌冲突之所以最近激烈起来啊，首先有个背景啊，也就是六月份。